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Im Juni 75 veröffentlichten die Eagles ihr viertes Studioalbum One of These Nights. 4 Millionen verkaufte Tonträger bescherten der Band ihr erstes Nummer-1-Album. Auch die Single-Auskopplungen verkauften sich prächtig. Der Titelsong kam auf Platz 1, Lying Eyes auf Platz 2 und Take It to the Limit auf Platz 4 der amerikanischen Charts. Dieses war das letzte Album der Eagles mit Bernie Leadon. Er musste die Band verlassen, nachdem er Glenn Frey ein Glas Bier über den Kopf geschüttet hatte. Sowas macht man auch nicht. Eine Wiederveröffentlichung zum 50. Jahrestag haben die Eagles knapp verpasst. Aber dafür kam am 1. Mai eine Deluxe-Ausgabe in den Handel, entweder als 3-LP-Set im klassischen Vinyl oder als 3-CD-Package mit zusätzlich einer Blu-ray. Ja, und was ist daran Deluxe? Naja, zum einen wurde das Album komplett neu abgemischt und klingt frischer denn je. Und zum anderen gibt es dazu einen bislang unveröffentlichten Mitschnitt eines Konzerts vom 28. September 1975 im Anaheim-Stadion in Kalifornien. Es war das letzte Konzert der Eagles mit Bernie Leadon aus besagten Gründen.

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1: 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Neues gibt es von Pink Floyd. Ihr Konzert in der Los Angeles Sports Arena am 26. April 1975 war als Bootleg in Fankreisen weit verbreitet, aber nun wurde es erstmals offiziell veröffentlicht. Und dieser Live-Mitschnitt ist in mehrerlei Hinsicht interessant. Im ersten Set spielten Pink Floyd damals noch unveröffentlichte und auch unfertige Songs vom Album Wish You Were Here. Dieses Album erschien nämlich erst ein halbes Jahr später. Im zweiten Set war dann das komplette Album Dark Side of the Moon zu hören. Dabei sind die Songs deutlich länger als auf dem Studioalbum. Aber auch der Ursprung dieser Aufnahmen ist erwähnenswert. Dieses Konzert ist eines von fünfen in Los Angeles, aber nur an diesem Abend wurde das Konzert komplett aufgezeichnet. Allerdings war das kein offizieller Mitschnitt der Plattenfirma, sondern vom Bootlegger Mike the Mick Millard. Für diese Veröffentlichung nun hat Sony Steven Wilson beauftragt, die Bänder zu restaurieren und zu überarbeiten. Und der hat einen richtig guten Job gemacht. Ich habe jedenfalls noch kein Konzert von Pink Floyd von Mitte der 70er so glasklar gehört. Dieses Album Live from the Los Angeles Sports Arena war erstmalig als 4-LP-Boxset auf klarem Vinyl beim Record Store Day erhältlich und steht inzwischen auch als Doppel-CD in den Läden.

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Im Juni 75 veröffentlichten die Eagles ihr viertes Studioalbum One of These Nights. 4 Millionen verkaufte Tonträger bescherten der Band ihr erstes Nummer-1-Album. Auch die Single-Auskopplungen verkauften sich prächtig. Der Titelsong kam auf Platz 1, Lying Eyes auf Platz 2 und Take It to the Limit auf Platz 4 der amerikanischen Charts. Dieses war das letzte Album der Eagles mit Bernie Leadon. Er musste die Band verlassen, nachdem er Glenn Frey ein Glas Bier über den Kopf geschüttet hatte. Sowas macht man auch nicht. Eine Wiederveröffentlichung zum 50. Jahrestag haben die Eagles knapp verpasst. Aber dafür kam am 1. Mai eine Deluxe-Ausgabe in den Handel, entweder als 3-LP-Set im klassischen Vinyl oder als 3-CD-Package mit zusätzlich einer Blu-ray. Ja, und was ist daran Deluxe? Naja, zum einen wurde das Album komplett neu abgemischt und klingt frischer denn je. Und zum anderen gibt es dazu einen bislang unveröffentlichten Mitschnitt eines Konzerts vom 28. September 1975 im Anaheim-Stadion in Kalifornien. Es war das letzte Konzert der Eagles mit Bernie Leadon aus besagten Gründen. Bei diesem Konzert spielten sie fast alle Songs des neuen Albums, einige ältere Hits und auch eine Coverversion von Chuck Berrys Carol.

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2: Im Studio Tom Husse. Schönen guten Morgen. Im Zollstreit mit den USA hat die EU einen wichtigen Schritt gemacht. Nach monatelangen Verhandlungen steht jetzt die Einigung zur Umsetzung des Handelsdeals. Anna Löwer.
3: Unterhändler von Europaparlament und Mitgliedstaaten haben sich in der Nacht auf die Abschaffung von Zöllen auf US-Industriewaren wie Autos und Maschinen geeinigt. Im Gegenzug wollen die USA ihre Zölle auf die meisten EU-Produkte auf maximal 15% begrenzen. Ziel ist es, einen neuen Handelskonflikt zu verhindern. Trump hatte zuvor den Druck erhöht und eine Frist bis Anfang Juli gesetzt.
2: Sozialleistungen sollen künftig auf einer zentralen Plattform von zu Hause aus beantragt werden. Die Bundesregierung arbeitet an einem digitalen Sozialportal. Das haben Arbeitsministerin Baas und Digitalminister Wildberger bei T-Online angekündigt. Heute Nachmittag berät eine Expertenkommission dazu. Online-Unterricht, private Übungsfahrten und weniger Fragen in der Theorieprüfung. Damit will die Bundesregierung den Führerschein in Deutschland billiger machen. Die Reform soll heute vom Bundeskabinett beschlossen werden. Weiteres Thema ist die geplante Milliardeninvestition in den Zivilschutz. Nach dem Tigerausbruch in Schkeuditz in Sachsen ist der Zooverband gegen ein generelles Haltungsverbot. Es gibt klare Regeln für die private Wildtierhaltung. Mehr von André Glatzel.
4: Auch Einschränkungen von Tierarten, die privat gehalten werden dürfen, helfen nicht weiter, so der Verband. Es braucht stattdessen bessere Kontrollen. Am Sonntag war ein Tiger bei einer ehemaligen Dompteurin in Schkeuditz ausgebrochen und hatte einen Mann schwer verletzt. Das Tier wurde von der Polizei erschossen. Die Frau hält noch 8 weitere Tiger. Die werden von den Zoos nicht aufgenommen, hat der Verband betont.
2: Es ist das größte Spiel in der Geschichte des SC Freiburg. Der Verein trifft heute im Finale der Fußball-Europa League auf Aston Villa aus England. Es wäre der erste große Titel für die Breisgauer. Anpfiff im Finale von Istanbul ist um 21 Uhr.
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5: Viele Wolken sind heute Morgen am Start und es regnet erstmal verbreitet. Später wird's dann mal mehr, mal weniger wolkig und ab und zu kann auch ein kräftiges Gewitter runterkommen. Dazu liegen die Höchstwerte heute bei 17 bis 23 Grad. Morgen meist trocken mit vielen Wolken, nur vereinzelt noch ein kurzer Schauer, maximal bis 26 Grad.

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2: Im Studio Tom Husse, schönen guten Morgen. Die Bundesregierung plant ein digitales Sozialportal für alle Angelegenheiten. Das haben Arbeitsministerin Baas und Digitalminister Wildberger bei T-Online angekündigt. Philipp Nützig mit den Einzelheiten.
3: Egal welche Behörde am Ende zuständig ist, die Bürgerinnen und Bürger sollen den Antrag ohne nervige Papierformulare oder Termine vor Ort auf diesem Portal einreichen können. Der Aufwand ist groß. Erstmal müssen die Verwaltungssysteme miteinander verbunden und modernisiert werden. Schritt für Schritt soll der Sozialstaat damit einfacher, schneller und wirksamer werden, heißt es. Heute Nachmittag berät ein Expertengremium zu der Frage.
2: Online-Unterricht, private Übungsfahrten und weniger Fragen in der Theorieprüfung. Damit will die Bundesregierung den Führerschein in Deutschland billiger machen. Die Reform soll heute auf den Weg gebracht werden. Weiteres Thema im Kabinett ist die geplante Milliardeninvestition in den Zivilschutz. Geplant sind Investitionen von 10 Milliarden Euro bis 2029, unter anderem für Personal, Ausrüstung und Spezialfahrzeuge beim THW. Die EU kann ihre Zollvereinbarung mit den USA jetzt umsetzen. Vertreter von Europaparlament und Mitgliedstaaten haben sich auf den Abbau von Zöllen auf US-Industriewaren wie Autos und Maschinen geeinigt. Im Gegenzug wollen die USA ihre Zölle auf die meisten EU-Produkte auf höchstens 15% begrenzen. Mit dem Kompromiss soll ein neuer Handelskonflikt mit den Vereinigten Staaten vermieden werden. Das EU-Parlament und die Mitgliedstaaten müssen noch formal zustimmen. Wenige Tage nach US-Präsident Trump ist jetzt auch Kreml-Chef Putin zu Gesprächen in China. Er wurde bereits von Staatschef Xi empfangen. Bei dem zweitägigen Besuch wollen beide über wichtige internationale Fragen beraten, heißt es. Dabei wird es wohl auch um den Bau einer Gaspipeline von Russland nach China gehen. Bei der Eishockey-WM hat Deutschland heute einen dicken Brocken vor der Brust. Gegner am Abend in Zürich ist Titelverteidiger und Olympiasieger USA. Nach 3 Pleiten braucht das DEB-Team ein Erfolgserlebnis, sonst droht das Aus in der Vorrunde.
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4: Graue Wolken und öfter mal Regen sind heute Morgen noch angesagt, nur Richtung Alpenrand bleibt's trocken, im Laufe des Tages dann eher Schauer. Dazu können vereinzelt auch kräftige Gewitter runterkommen. Die Höchstwerte liegen bei 17 bis 23 Grad, morgen viele Wolken, aber oft trocken und maximal bis 26 Grad.

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3: Im Studio Tom Husse. Schönen guten Morgen. Der Führerschein in Deutschland soll günstiger werden. Die Reform dafür ist schon länger angekündigt. Heute will die Bundesregierung sie auf den Weg bringen. Jana Klonikowski berichtet.
4: Verkehrsminister Schnieder plant unter anderem weniger Pflichtfahrten, Theorieunterricht auch komplett online, einen kürzeren Fragenkatalog und auch die Möglichkeit, Fahrstunden nur mit den Eltern zu machen. Diese Pläne hatte er bereits im Herbst vorgestellt. Sie waren von Fahrlehrern heftig kritisiert worden. Die Bundesregierung will heute außerdem das 10 Milliarden Euro Paket für den Zivilschutz auf den Weg bringen. Das Geld soll etwa in Ausrüstung und Personal beim THW investiert werden.
3: Sozialleistungen sollen künftig einfacher und schneller beantragt werden können. Die Bundesregierung arbeitet an einem digitalen Sozialportal. Das haben Arbeitsministerin Baas und Digitalminister Wildberger bei T-Online angekündigt. Egal ob arbeitslos melden, Bürgergeld oder auch Elternzeit beantragen, alles soll künftig auf einem Portal gehen, unabhängig, welche Behörde am Ende genau zuständig ist. Heute Nachmittag berät eine Expertenkommission dazu. In der Berliner Charité wird jetzt ein Ebola-Patient aus den USA behandelt. Der Arzt ist in der Nacht in Deutschland gelandet und wurde unter höchsten Sicherheitsvorkehrungen auf eine Spezialstation des Krankenhauses gebracht. Er hatte sich in der Demokratischen Republik Kongo mit dem Virus infiziert und weil der Weg nach Deutschland von dort kürzer ist, hatten die USA um Hilfe bei der Behandlung gebeten. Nach dem erneuten Ebola-Ausbruch im Kongo sind dort bereits mehr als 130 Menschen gestorben. Die EU hat den Weg für die Umsetzung ihres Zolldeals mit den USA freigemacht. Unterhändler von Europaparlament und Mitgliedstaaten haben sich in der Nacht auf den Abbau von Zöllen auf US-Industriewaren geeinigt. Damit setzt die EU eine Vereinbarung mit US-Präsident Trump um. Kurz vor der offiziellen Bekanntgabe morgen sickern immer mehr Details zum deutschen Kader für die Fußball-WM durch. Laut Berichten sollen auch die Jungstars Karl und El Mala von Bayern und Köln dabei sein, genau wie die Stuttgarter Undav, Stiller und Leveling.
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5: Graue Wolken und öfter mal Regen sind heute Morgen noch angesagt, nur Richtung Alpenrand bleibt's trocken, im Laufe des Tages dann eher Schauer. Dazu können vereinzelt auch kräftige Gewitter runterkommen. Die Höchstwerte liegen bei 17 bis 23 Grad, morgen viele Wolken, aber oft trocken und maximal bis 26 Grad.

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2: Und damit hallo und herzlich willkommen zur 20. Ausgabe von C60 mit Musik, die früher wirklich im Radio lief. Auch heute wieder Musik von einem Band, auf dem ich Anfang 1978 Musik aus dem Radio mitgeschnitten habe. Heute wieder hauptsächlich Mitschnitte aus dem Vormittagsmagazin NDR 2 von 9 bis halb 1. Tja, da lief beispielsweise ein Titel von Peter Alexander aus seinem Album P.A. aus dem Jahr 1972. Das ist ein Titel, der in der DDR von Frank Schöbel aufgenommen wurde. Aber hier ist Peter Alexander mit seiner Version von Der Mädchenchor.

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Wenn ich es richtig weiß, dann war dies hier die erste Single, die Ulrich Roski aus der Eifel jemals veröffentlicht hat. Sie erschien im Jahre 1971 und sie heißt I'm a Lonesome Rider. Jürgen von Manger war ein Komiker aus Koblenz, der 1978 eine gegenderte Version von Das bisschen Haushalt von Johanna von Kotschern aufnahm. Er war damit aber leider nicht so erfolgreich wie das Original. Hier ist Dat bisschen Frühschicht.

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Ja, das Rundfunkprogramm war früher deutlich abwechslungsreicher, als man sich das heute vorstellen kann. Dies war ein Titel aus dem Jahre 1963 von Chubby Checker und er erreichte in jenem Jahr die Nummer 16 in den deutschen Singlecharts. Das war Chula Chula Chulala. Und jetzt noch was Schräges. 1957 hatte Harry Belafonte einen großen Hit mit dem Titel Banana Boat und der Satiriker Stan Freberg hat sich überlegt, wie das wohl bei der Aufnahme des Titels zugegangen sein mag. Hasi Osterwald hat damals in der Katharina Valente Show seine eigene Version davon präsentiert, aber im Radio lief im Jahre 78 die Originalfassung von Stan Freberg.

zweimal Musik von Roger Whittaker im Vormittagsmagazin des NDR 1978. Das war aus dem Album Folk Songs aus dem Jahr 1977, der Louis Bridal Song. Und dann lief damals noch sein zweiter Hit aus den Singlecharts aus England. Der erreichte 1970 die Nummer 8 und er heißt I Don't Believe in If Anymore.

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Musik geschrieben von Meister Franz Grothe, 1958 für den Film Das Wirtshaus im Spessart, in dem Lieselotte Pulver eine Comtesse spielt, die hier wiederum den Räuberhauptmann gibt. Diese Version erschien 1976 auf dem Album Ich lach, was soll ich weinen? Es war am letzten Freitagnachmittag. Die Darts kamen aus England und hatten 1978-79 fünf Hits bei uns. Dies hier war der zweite, aber der war nur platziert in der Funkhitparade im Frühjahr 78. Hier ist Comeback My Love. 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

Dieser Titel war 1971 ursprünglich ein Werbesong für Coca-Cola, aufgenommen von den Hillside Singers und erfolgreich gecovert von den New Seekers. Eine deutsche Version davon, die kam von Peter Alexander, aber im Radio lief 1978 die Fassung der Puppet Singers. Das war ihre Version von I'd Like to Teach the World to Sing und sie hieß Wir singen mit der ganzen Welt. Und jetzt ein Titel, der gleich zweimal ein Hit war. Ende 1978 erreichte er die Nummer 6, nachdem er in einer Folge der Krimiserie Der Alte eingesetzt wurde. Und Anfang 1978 erreichte er nur die Nummer 16. Aber es war auch zu dem Zeitpunkt schon der größte Hit bei uns für Richard Kledermann aus Frankreich. Hier ist die Ballade Pour Adeline.

Also ich persönlich bin ja durchaus auch ein Anhänger von Speiseeis, aber Himbeereis und dann noch zum Frühstück, ich weiß ja nicht. Auf jeden Fall war dies hier der erste Verkaufshit in Deutschland für die Brüder Michael und Günther Hoffmann aus Karlsruhe. Das war die deutsche Version von Crossfire von den Bellamy Brothers. Das war Himbeereis zum Frühstück. Und weiter geht's mit Heinz Erhardt und einem Titel aus dem Film Mein Mann, das Wirtschaftswunder aus dem Jahre 1960. 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

Nein, er ist kein One-Hit Wonder in Deutschland. Er hatte 2 Verkaufshits. Ich wünsche mir eine kleine Miezekatze, erreichte Ende 1972 die Nummer 1. Dies hier war der Nachfolgehit und der erreichte im Herbst des Jahres 78 die Nummer 34. Das war Loriot in seiner Rolle als der Hund Wum und das war sein Hit Hubble die Bubble. Den nächsten Titel hat Neil Diamond geschrieben, er wurde aber bekannter in der Fassung von Percy Faith, was vermutlich auch daran liegt, dass seine Version oft im Radio als Musikbett eingesetzt wurde. Hier ist die Crunchy Granola Suite aus dem Jahr 1973.

Der Titel wurde 1956 geschrieben für das Musical My Fair Lady. Aber diese Disco-Version, die erschien im Jahre 1975 und stammt von dem ursprünglich aus Indien stammenden Produzenten Bidu. Das war seine Version von I Could Have Danced All Night. So, und zum Schluss des Programms heute noch ein Millionseller aus England aus dem Jahre 1977.

Eine Zeit lang war dies hier in England die bestverkaufte Single aller Zeiten. Das waren Paul McCartney und Wings und Small of Kintyre, ein Titel, der auch in Deutschland die Nummer 1 erreichte. Tja, und das war's dann mit der 20. Ausgabe von C60. Die nächste Ausgabe folgt in einer Woche. Und bis dahin sage ich Tschüss.

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1: Nach der Trennung der Beatles verblüffte Ringo Starr mit dem Country-Album Bo Corps of Blues. Um einen authentischen Sound zu bekommen, flog er nach Nashville und engagierte im Mekka der Country-Szene die bekanntesten Studiomusiker. Der Aufwand hat sich für Ringo allerdings nicht gelohnt. Die Musikfans ebenso wie die Kritiker hatten sich von einem Soloalbum eines Ex-Beatles etwas völlig anderes erwartet und die Verkäufe blieben weit hinter den Erwartungen zurück. Die Vorliebe für Country-Klänge hat sich Ringo Starr aber über all die Jahre bewahrt. Allerdings dauerte es 55 Jahre, bis sich Ringo im vergangenen Jahr mit Look Up wieder an ein Country-Album heranwagte. Produziert wurde dieses Album von der Country-Legende T-Bone Burnett. Er komponierte auch die meisten Songs. Offenbar hat die Zusammenarbeit beiden so viel Spaß gemacht, dass Ringo nun am 24. April 26 ein weiteres Country-Album vorgelegt hat. Long, Long Road kam auf Anhieb in Deutschland auf Platz 11, in der Schweiz ebenso auf Platz 11 und in Österreich auf Platz 12. Und das Musikmagazin Rolling Stone urteilte, Zitat, Long Long Road ist mit ziemlicher Sicherheit das beste Album, das je ein 85-Jähriger aufgenommen hat.

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4: Im Studio Tom Husse, schönen guten Tag. Online-Unterricht, private Übungsfahrten und weniger Fragen in der Theorieprüfung. Damit will die Bundesregierung den Führerschein in Deutschland billiger machen. Die Reform soll heute auf den Weg gebracht werden. Weiteres Thema im Kabinett ist die geplante Milliardeninvestition in den Zivilschutz. Geplant sind Investitionen von 10 Milliarden Euro bis 2029, unter anderem für Personal, Ausrüstung und Spezialfahrzeuge beim THW. Die Bundesregierung plant ein digitales Sozialportal für alle Angelegenheiten. Das haben Arbeitsministerin Baas und Digitalminister Wildberger bei T-Online angekündigt. Philipp Nützig mit den Einzelheiten.
5: Egal welche Behörde am Ende zuständig ist, die Bürgerinnen und Bürger sollen den Antrag ohne nervige Papierformulare oder Termine vor Ort auf diesem Portal einreichen können. Der Aufwand ist groß. Erstmal müssen die Verwaltungssysteme miteinander verbunden und modernisiert werden. Schritt für Schritt soll der Sozialstaat damit einfacher, schneller und wirksamer werden, heißt es. Heute Nachmittag berät ein Expertengremium zu der Frage.
4: Die EU kann ihre Zollvereinbarung mit den USA jetzt umsetzen. Vertreter von Europaparlament und Mitgliedstaaten haben sich auf den Abbau von Zöllen auf US-Industriewaren wie Autos und Maschinen geeinigt. Im Gegenzug wollen die USA ihre Zölle auf die meisten EU-Produkte auf höchstens 15% begrenzen. Mit dem Kompromiss soll ein neuer Handelskonflikt mit den Vereinigten Staaten vermieden werden. Das EU-Parlament und die Mitgliedstaaten müssen noch formal zustimmen. Wenige Tage nach US-Präsident Trump ist jetzt auch Kreml-Chef Putin zu Gesprächen in China. Er wurde bereits von Staatschef Xi empfangen. Bei dem zweitägigen Besuch wollen beide über wichtige internationale Fragen beraten, heißt es. Dabei wird es wohl auch um den Bau einer Gaspipeline von Russland nach China gehen. Bei der Eishockey-WM hat Deutschland heute einen dicken Brocken vor der Brust. Gegner am Abend in Zürich ist Titelverteidiger und Olympiasieger USA. Nach 3 Pleiten braucht das DEB-Team ein Erfolgserlebnis, sonst droht das Aus in der Vorrunde.
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6: Gerade hängen oft dicke Wolken am Himmel und immer mal kommt ein Schauer runter. Vereinzelt ist auch ein kräftiges Gewitter drin. Später geht's dann im ganzen Land mit einem Mix aus Wolken und kurzen sonnigen Phasen weiter. Dazu Höchstwerte von 17 bis 23 Grad. Morgen sind wieder viele Wolken dabei. Ab und zu ein Schauer, sonst aber öfter trocken. Maximal bis 26 Grad.

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Im Juni 75 veröffentlichten die Eagles ihr viertes Studioalbum One of These Nights. 4 Millionen verkaufte Tonträger bescherten der Band ihr erstes Nummer-1-Album. Auch die Single-Auskopplungen verkauften sich prächtig. Der Titelsong kam auf Platz 1, Lying Eyes auf Platz 2 und Take It to the Limit auf Platz 4 der amerikanischen Charts. Dieses war das letzte Album der Eagles mit Bernie Leadon. Er musste die Band verlassen, nachdem er Glenn Frey ein Glas Bier über den Kopf geschüttet hatte. Sowas macht man auch nicht. Eine Wiederveröffentlichung zum 50. Jahrestag haben die Eagles knapp verpasst. Aber dafür kam am 1. Mai eine Deluxe-Ausgabe in den Handel, entweder als 3-LP-Set im klassischen Vinyl oder als 3-CD-Package mit zusätzlich einer Blu-ray. Ja, und was ist daran Deluxe? Naja, zum einen wurde das Album komplett neu abgemischt und klingt frischer denn je. Und zum anderen gibt es dazu einen bislang unveröffentlichten Mitschnitt eines Konzerts vom 28. September 1975 im Anaheim-Stadion in Kalifornien. Es war das letzte Konzert der Eagles mit Bernie Leadon aus besagten Gründen.

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2: Im Studio Tom Husse, schönen guten Tag. Der Führerschein in Deutschland soll günstiger werden. Die Reform dafür ist schon länger angekündigt. Heute will die Bundesregierung sie auf den Weg bringen. Jana Klonikowski berichtet.
3: Verkehrsminister Schnieder plant unter anderem weniger Pflichtfahrten, Theorieunterricht auch komplett online, einen kürzeren Fragenkatalog und auch die Möglichkeit, Fahrstunden nur mit den Eltern zu machen. Diese Pläne hatte er bereits im Herbst vorgestellt. Sie waren von Fahrlehrern heftig kritisiert worden. Die Bundesregierung will heute außerdem das 10 Milliarden Euro Paket für den Zivilschutz auf den Weg bringen. Das Geld soll etwa in Ausrüstung und Personal beim THW investiert werden.
2: In der Charité in Berlin wird jetzt ein Ebola-Patient behandelt. Der US-amerikanische Arzt hatte sich in der Demokratischen Republik Kongo mit dem Virus angesteckt. Er wurde unter strengen Sicherheitsvorkehrungen ins Krankenhaus gebracht. Song Jun Park vom Bernhard-Nocht-Institut für Tropenmedizin sagte bei NTV,
4: Ebola ist durch Körperflüssigkeiten übertragen. Das heißt, die Übertragungswege sind eigentlich relativ kontrollierbar unter bestimmten Umständen. Wenn man weiß, dass ein Ausbruch stattfindet, wenn man Infektionsschutzmaßnahmen berücksichtigt, das Risiko, dass jemand unbemerkt aus der Region nach Deutschland einreisen könnte, ist eigentlich klein.
2: Der Drogenbeauftragte Streeck fordert, mehr Einnahmen aus der Tabaksteuer direkt ins Gesundheitswesen zu stecken. Denn dort verursacht Rauchen auch enorme Kosten, so Streeck in der Bild. Finanzminister Klingbeil will dagegen mit einer höheren Tabaksteuer auch Löcher im Bundeshaushalt stopfen. Sozialleistungen sollen künftig auf einer zentralen Plattform von zu Hause aus beantragt werden. Die Bundesregierung arbeitet an einem digitalen Sozialportal. Das haben Arbeitsministerin Baas und Digitalminister Wildberger bei T-Online angekündigt. Heute Nachmittag berät eine Expertenkommission dazu. Für die Fußballer des SC Freiburg geht es heute um den größten Erfolg der Clubgeschichte. Im Finale der Europa League treffen die Breisgauer in Istanbul auf den englischen Club Aston Villa. Gewinnt Freiburg, spielen sie nächstes Jahr Champions League. Anpfiff in Istanbul ist um 21 Uhr.
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5: Wolkig und immer mal wieder nass ist es gerade zwischendurch, schaut aber auch schon mal die Sonne raus. Dazu ziehen später überall Wolken durch und es kann immer wieder Schauer geben, vereinzelt auch mal ein kräftiges Gewitter. Die Höchstwerte liegen bei 17 bis 23 Grad, morgen dann mehr Wolken, nur ab und zu ein Schauer, maximal bis 26 Grad.

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2: Im Studio Tom Husse, schönen guten Tag. Ein bezahlbarer Führerschein, dieses Ziel hat sich die Bundesregierung auf die Agenda gesetzt und heute die Reform dafür auf den Weg gebracht. Vorgesehen sind unter anderem weniger Sonderfahrten, ein kleiner Theorie-Fragenkatalog oder auch Übungsfahrten nur mit den Eltern. Von den Fahrlehrern gibt's daran jede Menge Kritik. Verkehrsminister Schnieder betont, alle Sicherheitsstandards bleiben auf höchstem Niveau und Mobilität dürfe kein Privileg sein. Aktuell kostet ein Führerschein laut Verkehrsministerium im Schnitt 3.400 Euro. 10 Milliarden Euro für den Zivilschutz. Auch diese Rieseninvestition hat die Regierung heute beschlossen. Mit dem Geld sollen in den nächsten Jahren unter anderem mehr als 1.000 Spezialfahrzeuge angeschafft werden. Das THW soll mehr Personal und Ausrüstung bekommen. Ein mit Ebola infizierter Arzt ist in der Nacht in Berlin gelandet. Er wird jetzt in der Charité behandelt. Mehr von Dirk Justus.
3: Der US-Arzt wurde unter höchsten Sicherheitsvorkehrungen auf eine Spezialstation des Krankenhauses gebracht. Durch die vielen Schutzmaßnahmen besteht keine Gefahr für die Bevölkerung, betont das Bundesgesundheitsministerium. Der Mann hatte sich in der Demokratischen Republik Kongo mit Ebola infiziert. Weil der Weg nach Deutschland von dort kürzer ist, hatten die USA bei der Behandlung um Hilfe gebeten. Nach dem erneuten Ebola-Ausbruch im Kongo sind dort bereits mehr als 130 Menschen gestorben.
2: Russland und China wollen weiter eng zusammenarbeiten. Das haben Kreml-Chef Putin und der chinesische Staatschef Xi betont. Xi warnte außerdem indirekt vor einem zu großen Einfluss der USA. US-Präsident Trump war erst vor wenigen Tagen zu Besuch in China. Kurz vor der offiziellen Bekanntgabe morgen sickern immer mehr Details zum deutschen Kader für die Fußball-WM durch. Laut Berichten sollen auch die Jungstars Karl und El Mala von Bayern und Köln dabei sein, genau wie die Stuttgarter Undav, Stiller und Leveling.
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3: Wolkig und immer mal wieder nass ist es gerade zwischendurch, schaut aber auch schon mal die Sonne raus. Dazu ziehen später überall Wolken durch und es kann immer wieder Schauer geben, vereinzelt auch mal ein kräftiges Gewitter. Die Höchstwerte liegen bei 17 bis 23 Grad, morgen dann mehr Wolken, nur ab und zu ein Schauer, maximal bis 26 Grad.

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1: Nach der Trennung der Beatles verblüffte Ringo Starr mit dem Country-Album Bo Corps of Blues. Um einen authentischen Sound zu bekommen, flog er nach Nashville und engagierte im Mekka der Country-Szene die bekanntesten Studiomusiker. Der Aufwand hat sich für Ringo allerdings nicht gelohnt. Die Musikfans ebenso wie die Kritiker hatten sich von einem Soloalbum eines Ex-Beatles etwas völlig anderes erwartet und die Verkäufe blieben weit hinter den Erwartungen zurück. Die Vorliebe für Country-Klänge hat sich Ringo Starr aber über all die Jahre bewahrt. Allerdings dauerte es 55 Jahre, bis sich Ringo im vergangenen Jahr mit Look Up wieder an ein Country-Album heranwagte. Produziert wurde dieses Album von der Country-Legende T-Bone Burnett. Er komponierte auch die meisten Songs. Offenbar hat die Zusammenarbeit beiden so viel Spaß gemacht, dass Ringo nun am 24. April 26 ein weiteres Country-Album vorgelegt hat. Long, Long Road kam auf Anhieb in Deutschland auf Platz 11, in der Schweiz ebenso auf Platz 11 und in Österreich auf Platz 12. Und das Musikmagazin Rolling Stone urteilte, Zitat, Long Long Road ist mit ziemlicher Sicherheit das beste Album, das je ein 85-Jähriger aufgenommen hat.

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2: Im Studio Tom Husse. Schönen guten Tag. Der Führerschein soll günstiger werden und dafür hat die Bundesregierung jetzt seine Reform auf den Weg gebracht. Was ist denn da geplant, Jana Klonikowski?
3: Also damit der Führerschein günstiger wird, soll der Weg dahin weniger kompliziert werden. Und dabei soll unter anderem Online-Theorieunterricht, ein kleinerer Theorie-Fragenkatalog, weniger Pflichtfahrten und mehr Fahrstunden am Simulator oder mit den Eltern helfen. Fahrlehrer und TÜV-Verband halten nicht viel von diesen Plänen. Sie fürchten, dass die Verkehrssicherheit darunter leiden wird. Jetzt muss das Ganze noch durch Bundestag und Bundesrat. Wenn alles ohne Verzögerung läuft, sollen die neuen Regeln ab dem nächsten Jahr greifen.
2: Außerdem hat sich die Bundesregierung auf einen Ausbauplan für den Zivilschutz geeinigt. 10 Milliarden Euro sollen bis Ende des Jahrzehnts zum Beispiel in Ausrüstung, Fahrzeuge und Personal des THW investiert werden. Außerdem soll die Warn-App Ninan eine Kartei mit Bunkern oder anderen Schutzräumen bekommen. Die Bundesanwaltschaft hat in München 2 mutmaßliche chinesische Spione festnehmen lassen. Das Ehepaar soll mit einer Masche an wissenschaftliche Daten und Militärtechnologie gekommen sein. So sollen sie Trips nach China für Wissenschaftler in den Bereichen Luft- und Raumfahrttechnik, Informatik und KI organisiert haben. Dort sollten sie Vorträge vor einem angeblichen zivilen Publikum halten. Tatsächlich waren es aber Angestellte von staatlichen Rüstungsunternehmen. Ein Ebola-Patient aus den USA ist in der Nacht in Berlin gelandet. Der Arzt wurde unter höchsten Sicherheitsvorkehrungen auf eine Spezialstation der Charité gebracht. Durch die vielen Schutzmaßnahmen besteht keine Gefahr für die Bevölkerung, betont das Bundesgesundheitsministerium. Für die Fußballer des SC Freiburg geht es heute um den größten Erfolg der Clubgeschichte. Im Finale der Europa League treffen die Breisgauer in Istanbul auf den englischen Club Aston Villa. Gewinnt Freiburg, spielen sie nächstes Jahr Champions League. Anpfiff in Istanbul ist um 21 Uhr.
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4: Wolkig ist es gerade und es kann immer mal wieder nass werden. Vereinzelt sind auch Gewitter dabei. Im Laufe des Nachmittags geht's überall mit mal mehr, mal weniger Wolken weiter. Dazu kommen immer wieder Schauer runter, teils kräftig. Und die Höchstwerte liegen zwischen 17 und 23 Grad. Morgen dann viele Wolken, meist trocken, maximal bis 26 Grad.

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1: Neues gibt es von Pink Floyd. Ihr Konzert in der Los Angeles Sports Arena am 26. April 1975 war als Bootleg in Fankreisen weit verbreitet, aber nun wurde es erstmals offiziell veröffentlicht. Und dieser Live-Mitschnitt ist in mehrerlei Hinsicht interessant. Im ersten Set spielten Pink Floyd damals noch unveröffentlichte und auch unfertige Songs vom Album Wish You Were Here. Dieses Album erschien nämlich erst ein halbes Jahr später. Im zweiten Set war dann das komplette Album Dark Side of the Moon zu hören. Dabei sind die Songs deutlich länger als auf dem Studioalbum. Aber auch der Ursprung dieser Aufnahmen ist erwähnenswert. Dieses Konzert ist eines von fünfen in Los Angeles, aber nur an diesem Abend wurde das Konzert komplett aufgezeichnet. Allerdings war das kein offizieller Mitschnitt der Plattenfirma, sondern vom Bootlegger Mike the Mick Millard. Für diese Veröffentlichung nun hat Sony Stephen Wilson beauftragt, die Bänder zu restaurieren und zu überarbeiten. Und der hat einen richtig guten Job gemacht. Ich habe jedenfalls noch kein Konzert von Pink Floyd von Mitte der 70er so glasklar gehört. Dieses Album Live from the Los Angeles Sports Arena war erstmalig als 4-LP-Boxset auf klarem Vinyl beim Record Store Day erhältlich und steht inzwischen auch als Doppel-CD in den Läden.

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2: Im Studio André Glatzel. Schönen guten Tag. Weniger Theoriefragen, weniger Pflichtstunden, mehr Fahrstunden am Simulator oder mit den Eltern. Das soll dafür sorgen, dass der Führerschein günstiger wird. Die entsprechende Reform hat die Bundesregierung heute auf den Weg gebracht. Stimmen Bundestag und Bundesrat zu, soll das Ganze ab dem nächsten Jahr gelten. Verkehrsminister Schnieder sagt:
3: Die geplante Reform wird nicht sofort, sondern in einem Prozess Auswirkungen auf die Preise haben. Wir schaffen Möglichkeiten. Was der Führerschein am Ende kostet, wird der Markt regeln. Es wird einfacher werden und deshalb werden auch die Kosten sinken.
2: 10 Milliarden Euro für den Zivilschutz. Auch diese Rieseninvestition hat die Regierung heute beschlossen. Mit dem Geld sollen in den nächsten Jahren unter anderem mehr als 1000 Spezialfahrzeuge angeschafft werden. Das THW soll mehr Personal und Ausrüstung bekommen. Ein mit Ebola infizierter Arzt ist in der Nacht in Berlin gelandet. Er wird jetzt in der Charité behandelt. Mehr von Dirk Justus.
4: Der US-Arzt wurde unter höchsten Sicherheitsvorkehrungen auf eine Spezialstation des Krankenhauses gebracht. Durch die vielen Schutzmaßnahmen besteht keine Gefahr für die Bevölkerung, betont das Bundesgesundheitsministerium. Der Mann hatte sich in der Demokratischen Republik Kongo mit Ebola infiziert. Weil der Weg nach Deutschland von dort kürzer ist, hatten die USA bei der Behandlung um Hilfe gebeten. Nach dem erneuten Ebola-Ausbruch im Kongo sind dort bereits mehr als 130 Menschen gestorben.
2: Die Bundesanwaltschaft hat in München zwei mutmaßliche chinesische Spione festnehmen lassen. Das Ehepaar soll Trips für deutsche Wissenschaftler nach China organisiert haben. Dort sollten sie Vorträge vor einem angeblich zivilen Publikum halten. Tatsächlich waren es aber Angestellte von staatlichen Rüstungsunternehmen. Es ist das größte Spiel in der Geschichte des SC Freiburg. Der Verein trifft heute im Finale der Fußball-Europa League auf Aston Villa aus England. Es wäre der erste große Titel für die Breisgauer. Anpfiff im Finale von Istanbul ist um 21 Uhr.
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4: Wolkig ist es gerade und es kann immer mal wieder nass werden. Vereinzelt sind auch Gewitter dabei. Im Laufe des Nachmittags geht's überall mit mal mehr, mal weniger Wolken weiter. Dazu kommen immer wieder Schauer runter, teils kräftig. Und die Höchstwerte liegen zwischen 17 und 23 Grad. Morgen dann viele Wolken, meist trocken, maximal bis 26 Grad.

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Im Juni 75 veröffentlichten die Eagles ihr viertes Studioalbum One of These Nights. 4 Millionen verkaufte Tonträger bescherten der Band ihr erstes Nummer-1-Album. Auch die Single-Auskopplungen verkauften sich prächtig. Der Titelsong kam auf Platz 1, Lying Eyes auf Platz 2 und Take It to the Limit auf Platz 4 der amerikanischen Charts. Dieses war das letzte Album der Eagles mit Bernie Leadon. Er musste die Band verlassen, nachdem er Glenn Frey ein Glas Bier über den Kopf geschüttet hatte. Sowas macht man auch nicht. Eine Wiederveröffentlichung zum 50. Jahrestag haben die Eagles knapp verpasst. Aber dafür kam am 1. Mai eine Deluxe-Ausgabe in den Handel, entweder als 3-LP-Set im klassischen Vinyl oder als 3-CD-Package mit zusätzlich einer Blu-ray. Ja, und was ist daran Deluxe? Naja, zum einen wurde das Album komplett neu abgemischt und klingt frischer denn je. Und zum anderen gibt es dazu einen bislang unveröffentlichten Mitschnitt eines Konzerts vom 28. September 1975 im Anaheim-Stadion in Kalifornien. Es war das letzte Konzert der Eagles mit Bernie Leadon aus besagten Gründen. Bei diesem Konzert spielten sie fast alle Songs des neuen Albums, einige ältere Hits und auch eine Coverversion von Chuck Berrys Carol.

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2: Im Studio André Glatzel. Schönen guten Tag. Der Führerschein soll günstiger werden und dafür hat die Bundesregierung jetzt eine Reform auf den Weg gebracht. Was ist da denn geplant, Jana Klonikowski?
3: Also damit der Führerschein günstiger wird, soll der Weg dahin weniger kompliziert werden. Und dabei soll unter anderem Online-Theorieunterricht, ein kleinerer Theorie-Fragenkatalog, weniger Pflichtfahrten und mehr Fahrstunden am Simulator oder mit den Eltern helfen. Fahrlehrer und TÜV-Verband halten nicht viel von diesen Plänen. Sie fürchten, dass die Verkehrssicherheit darunter leiden wird. Jetzt muss das Ganze noch durch Bundestag und Bundesrat. Wenn alles ohne Verzögerung läuft, sollen die neuen Regeln ab dem nächsten Jahr greifen.
2: Das geplante Recht auf Reparatur kommt beim Handel und in der Industrie nicht gut an. Kritisiert werden unklare und nicht praxistaugliche Vorgaben. Hersteller sollen künftig bestimmte Produkte mehrere Jahre zu einem angemessenen Preis reparieren müssen. Heute ist das Gesetz zum ersten Mal Thema im Bundestag. In der Charité in Berlin wird jetzt ein Ebola-Patient behandelt. Der US-amerikanische Arzt hatte sich in der Demokratischen Republik Kongo mit dem Virus angesteckt. Er wurde unter strengen Sicherheitsvorkehrungen ins Krankenhaus gebracht. Sung Yong Park vom Bernhard-Nocht-Institut für Tropenmedizin sagte bei NTV:
4: Ebola ist durch Körperflüssigkeiten übertragen. Das heißt, die Übertragungswege sind eigentlich relativ kontrollierbar unter bestimmten Umständen. Wenn man weiß, dass ein Ausbruch stattfindet, wenn man Infektionsschutzmaßnahmen berücksichtigt, das Risiko, dass jemand unbemerkt aus der Region nach Deutschland einreisen könnte, ist eigentlich klein.
2: Russland und China wollen weiter eng zusammenarbeiten. Das haben Kreml-Chef Putin und der chinesische Staatschef Xi betont. Xi warnte außerdem indirekt vor einem zu großen Einfluss der USA. US-Präsident Trump war erst vor wenigen Tagen zu Besuch in China. Kurz vor der offiziellen Bekanntgabe morgen sickern immer mehr Details zum deutschen Kader für die Fußball-WM durch. Laut Berichten sollen auch die Youngstars Karl und El Mala von Bayern und Köln dabei sein. Genau wie die Stuttgarter Undav, Stiller und Leverling.
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5: In vielen Ecken gibt's gerade viele Wolken und immer wieder Regen. Dazu kann's auch mal kräftig gewittern. Bis zum Abend bleibt's wechselhaft mit Schauern. Die Temperaturen liegen zwischen 17 und 23 Grad. Morgen wieder wolkig mit dem ein oder anderen Schauer bei maximal 26 Grad.

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1: Nach der Trennung der Beatles verblüffte Ringo Starr mit dem Country-Album Bo Corps of Blues. Um einen authentischen Sound zu bekommen, flog er nach Nashville und engagierte im Mekka der Country-Szene die bekanntesten Studiomusiker. Der Aufwand hat sich für Ringo allerdings nicht gelohnt. Die Musikfans ebenso wie die Kritiker hatten sich von einem Soloalbum eines Ex-Beatles etwas völlig anderes erwartet und die Verkäufe blieben weit hinter den Erwartungen zurück. Die Vorliebe für Country-Klänge hat sich Ringo Starr aber über all die Jahre bewahrt. Allerdings dauerte es 55 Jahre, bis sich Ringo im vergangenen Jahr mit Look Up wieder an ein Country-Album heranwagte. Produziert wurde dieses Album von der Country-Legende T-Bone Burnett. Er komponierte auch die meisten Songs. Offenbar hat die Zusammenarbeit beiden so viel Spaß gemacht, dass Ringo nun am 24. April 26 ein weiteres Country-Album vorgelegt hat. Long, Long Road kam auf Anhieb in Deutschland auf Platz 11, in der Schweiz ebenso auf Platz 11 und in Österreich auf Platz 12. Und das Musikmagazin Rolling Stone urteilte, Zitat, Long Long Road ist mit ziemlicher Sicherheit das beste Album, das je ein 85-Jähriger aufgenommen hat.

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2: Im Studio André Glatzel. Schönen guten Tag. Ein bezahlbarer Führerschein. Dieses Ziel hat sich die Bundesregierung auf die Agenda gesetzt und heute die Reform dafür auf den Weg gebracht. Vorgesehen sind unter anderem weniger Sonderfahrten, ein kleinerer Theoriefragenkatalog oder auch Übungsfahrten nur mit den Eltern. Von den Fahrlehrern gibt es daran jede Menge Kritik. Verkehrsminister Schnieder betont, alle Sicherheitsstandards bleiben auf höchstem Niveau und Mobilität dürfe kein Privileg sein. Aktuell kostet ein Führerschein laut Verkehrsministerium im Schnitt 3.400 Euro. 10 Milliarden Euro für den Zivilschutz. Auch diese Rieseninvestition hat die Regierung heute beschlossen. Mit dem Geld sollen in den nächsten Jahren unter anderem mehr als 1.000 Spezialfahrzeuge angeschafft werden. Außerdem so Bundesinnenminister Dobrindt.
3: Es geht auch darum, dass wir ein Modernisierungsprogramm für das THW umsetzen mit 3 Milliarden Euro, die in Immobilien, in den Bau, in die bisherigen Strukturen zu gehen, um Modernisierung zu ermöglichen für Personal und für Technik.
2: In der Berliner Charité wird jetzt ein Ebola-Patient behandelt. Der US-amerikanische Arzt ist in der Nacht in Deutschland gelandet und wurde unter höchsten Sicherheitsvorkehrungen auf eine Spezialstation des Krankenhauses gebracht. Er hatte sich in der Demokratischen Republik Kongo mit dem Virus infiziert. Die Bundesanwaltschaft hat in München zwei mutmaßliche chinesische Spione festnehmen lassen. Das Ehepaar soll Trips für deutsche Wissenschaftler nach China organisiert haben. Dort sollten sie Vorträge vor einem angeblich zivilen Publikum halten. Tatsächlich waren es aber Angestellte von staatlichen Rüstungsunternehmen. Der SC Freiburg ist heute im Finale der Fußball-Europa-League gefragt. Die Breisgauer treffen in Istanbul auf den englischen Premier-League-Club Aston Villa. Freiburg-Kapitän Christian Günther sagt:
4: Es wäre der erste Titel in der Geschichte. Ich glaube, was ganz, ganz Besonderes. Wir werden alles dafür tun, um uns diesen Traum irgendwo zu erfüllen. Für den Verein, für die Fans, für uns selber. Mit das größte Spiel, glaube ich, in der Karriere für uns.
2: Anstoß ist um 21 Uhr. Sollte Freiburg gewinnen, wären sie nächste Saison in der Champions League am Start.
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5: In vielen Ecken gibt's gerade viele Wolken und immer wieder Regen, dazu kann's auch mal kräftig gewittern. Bis zum Abend bleibt's wechselhaft mit Schauern, die Temperaturen liegen zwischen 17 und 23 Grad. Morgen wieder wolkig mit dem ein oder anderen Schauer bei maximal 26 Grad.

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2: Im Studio André Glatzel. Schönen guten Tag. Ein bezahlbarer Führerschein. Dieses Ziel hat sich die Bundesregierung auf die Agenda gesetzt und heute die Reform dafür auf den Weg gebracht. Vorgesehen sind unter anderem weniger Sonderfahrten, ein kleinerer Theoriefragenkatalog oder auch Übungsfahrten nur mit den Eltern. Verkehrsminister Schnieder betont:
3: Wichtig ist, bei der Verkehrssicherheit werden keine Abstriche gemacht. Wir bleiben auch in dem Rahmen, den die europäische Führerscheinrichtlinie uns vorgibt. Außerdem schaffen wir eine Reihe von bürokratischen Vorgaben ab, die Fahrschulen erfüllen müssen.
2: Jetzt muss das Ganze noch durch Bundestag und Bundesrat. Egal ob arbeitslos melden, Bürgergeld oder auch Elternzeit beantragen, alles soll in Zukunft von einer zentralen Plattform ausgehen. Eine Expertenkommission der Bundesregierung arbeitet ab sofort an der sogenannten Sozialplattform. Bis Ende nächsten Jahres soll nun regelmäßig beraten werden. Ein mit Ebola infizierter Arzt ist in der Nacht in Berlin gelandet. Er wird jetzt in der Charité behandelt. Mehr von Dirk Justes.
4: Der US-Arzt wurde unter höchsten Sicherheitsvorkehrungen auf eine Spezialstation des Krankenhauses gebracht. Durch die vielen Schutzmaßnahmen besteht keine Gefahr für die Bevölkerung, betont das Bundesgesundheitsministerium. Der Mann hatte sich in der Demokratischen Republik Kongo mit Ebola infiziert. Weil der Weg nach Deutschland von dort kürzer ist, hatten die USA bei der Behandlung um Hilfe gebeten. Nach dem erneuten Ebola-Ausbruch im Kongo sind dort bereits mehr als 130 Menschen gestorben.
2: Das Interesse an der neuen E-Auto-Prämie des Bundes ist groß. Innerhalb eines Tages sind fast 20.000 Anträge eingegangen, heißt es aus dem Bundesumweltministerium. Seit gestern kann für neue E-Autos und Hybridfahrzeuge eine Förderung beantragt werden. Je nach Einkommen und Fahrzeug gibt es bis zu 6.000 Euro Zuschuss. Kurz vor der offiziellen Bekanntgabe morgen sickern immer mehr Details zum deutschen Kader für die Fußball-WM durch. Laut Berichten sollen auch die Youngstars Karl und El Mala von Bayern und Köln dabei sein. Genau wie die Stuttgarter Undav, Stiller und Leverling.
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5: Mal mehr, mal weniger Wolken sind gerade unterwegs. Ab und zu kommt auch mal ein Schauer runter. Vereinzelt kann es sogar ordentlich gewittern. Dazu liegen die Topwerte bei 17 bis 23 Grad. Morgen dann oft viele Wolken, nur vereinzelt ein Schauer. Im Südwesten auch mal länger Sonne, dazu bis zu 26 Grad.

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2: Im Studio André Glatzel. Schönen guten Abend. Der Führerschein soll günstiger werden und dafür hat die Bundesregierung jetzt eine Reform auf den Weg gebracht. Was ist da denn geplant, Jana Klonikowski?
3: Also damit der Führerschein günstiger wird, soll der Weg dahin weniger kompliziert werden. Und dabei soll unter anderem Online-Theorieunterricht, ein kleinerer Theorie-Fragenkatalog, weniger Pflichtfahrten und mehr Fahrstunden am Simulator oder mit den Eltern helfen. Fahrlehrer und TÜV-Verband halten nicht viel von diesen Plänen. Sie fürchten, dass die Verkehrssicherheit darunter leiden wird. Jetzt muss das Ganze noch durch Bundestag und Bundesrat. Wenn alles ohne Verzögerung läuft, sollen die neuen Regeln ab dem nächsten Jahr greifen.
2: Egal ob arbeitslos melden, Bürgergeld oder auch Elternzeit beantragen, alles soll in Zukunft von einer zentralen Plattform ausgehen. Eine Expertenkommission der Bundesregierung arbeitet ab sofort an der sogenannten Sozialplattform. Bis Ende nächsten Jahres soll nun regelmäßig beraten werden. Arbeitsministerin Baas sagt:
4: Wir wollen Schluss machen mit dem Wirrwarr zwischen den Ebenen, das heißt bei den Leistungen zwischen Bund, Ländern und Kommunen. Und die Digitalisierung ist für uns eine Antwort darauf, für einfachere, schnellere und vor allen Dingen unkomplizierte Lösungen, die die Bürgerinnen und Bürger auch spüren werden.
2: Nach dem mit Ebola infizierten US-Arzt kommt nun auch seine Familie nach Deutschland. Die Ehefrau und die drei Kinder sollen ebenfalls in der Spezialstation der Berliner Charité untergebracht werden. Der Mediziner hatte sich in der Demokratischen Republik Kongo mit dem Virus infiziert. Russland und China wollen weiter eng zusammenarbeiten. Das haben Kreml-Chef Putin und der chinesische Staatschef Xi betont. Xi warnte außerdem indirekt vor einem zu großen Einfluss der USA. US-Präsident Trump war erst vor wenigen Tagen zu Besuch in China. Für die Fußballer des SC Freiburg geht es heute um den größten Erfolg der Clubgeschichte. Im Finale der Europa League treffen die Breisgauer in Istanbul auf den englischen Club Aston Villa. Gewinnt Freiburg, spielen sie nächstes Jahr Champions League. Anpfiff in Istanbul ist um 21 Uhr.
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5: Mal mehr, mal weniger Wolken ziehen durch heute Abend. Dazu kommen immer mal Schauer runter. Vereinzelt sind auch kräftige Gewitter dabei. In der Nacht regnet es im Südosten und in Teilen der Mitte noch etwas. Sonst lässt das Ganze nach und es klart öfter mal auf bei Tiefstwerten zwischen 12 und 5 Grad. Morgen geht's wechselnd bewölkt weiter. Ab und zu gibt's einen Schauer. Am freundlichsten ist es im Südwesten bei maximal 26 Grad.

Tatsächlich Mitschnitte aus dem Vormittagsmagazin NDR 2 von 9 bis halb 1. Tja, da lief beispielsweise ein Titel von Peter Alexander aus seinem Album P.A. aus dem Jahr 1972. Das ist ein Titel, der in der DDR von Frank Schöbel aufgenommen wurde. Aber hier ist Peter Alexander mit seiner Version von Der Mädchenchor.

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Wenn ich es richtig weiß, dann war dies hier die erste Single, die Ulrich Roske aus der Eifel jemals veröffentlicht hat. Sie erschien im Jahre 1971 und sie heißt »I'm a Lonesome Rider«. Jürgen von Manger war ein Komiker aus Koblenz, der 1978 eine gegenderte Version von »Das bisschen Haushalt« von Johanna von Kotschan aufnahm. Er war damit aber leider nicht so erfolgreich wie das Original. Hier ist »Dat bisschen Frühschicht«.

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Ja, das Rundfunkprogramm war früher deutlich abwechslungsreicher, als man sich das heute vorstellen kann. Dies war ein Titel aus dem Jahre 1963 von Chubby Checker und er erreichte in jenem Jahr die Nummer 16 in den deutschen Singlecharts. Das war Chula Chula Chulala. Und jetzt noch was Schräges. 1957 hatte Harry Belafonte einen großen Hit mit dem Titel Banana Boat und der Satiriker Stan Freberg hat sich überlegt, wie das wohl bei der Aufnahme des Titels zugegangen sein mag. Hasi Osterwald hat damals in der Katharina Valente Show seine eigene Version davon präsentiert, aber im Radio lief im Jahre 78 die Originalfassung von Stan Freberg.

zweimal Musik von Roger Whittaker im Vormittagsmagazin des NDR 1978. Das war aus dem Album Folk Songs aus dem Jahr 1977 der Louis Bridal Song. Und dann lief damals noch sein zweiter Hit aus den Singlecharts aus England. Der erreichte 1970 die Nummer 8 und er heißt I Don't Believe in If Anymore.

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Musik geschrieben von Meister Franz Grothe, 1958 für den Film Das Wirtshaus im Spessart, in dem Lieselotte Pulver eine Comtesse spielt, die hier wiederum den Räuberhauptmann gibt. Diese Version erschien 1976 auf dem Album Ich lach, was soll ich weinen? Es war am letzten Freitagnachmittag. Die Darts kamen aus England und hatten 1978-79 fünf Hits bei uns. Dies hier war der zweite, aber der war nur platziert in der Funkhitparade im Frühjahr 78. Hier ist Comeback My Love. Come.

Dieser Titel war 1971 ursprünglich ein Werbesong für Coca-Cola, aufgenommen von den Hillside Singers und erfolgreich gecovert von den New Seekers. Eine deutsche Version davon, die kam von Peter Alexander, aber im Radio lief 1978 die Fassung der Puppet Singers. Das war ihre Version von I'd Like to Teach the World to Sing und sie hieß Wir singen mit der ganzen Welt. Und jetzt ein Titel, der gleich zweimal ein Hit war. Ende 1978 erreichte er die Nummer 6, nachdem er in einer Folge der Krimiserie Der Alte eingesetzt wurde. Und Anfang 1978 erreichte er nur die Nummer 16. Aber es war auch zu dem Zeitpunkt schon der größte Hit bei uns für Richard Kledermann aus Frankreich. Hier ist die Ballade Pour Adeline.

Also ich persönlich bin ja durchaus auch ein Anhänger von Speiseeis, aber Himbeereis und dann noch zum Frühstück, ich weiß ja nicht. Auf jeden Fall war dies hier der erste Verkaufshit in Deutschland für die Brüder Michael und Günther Hoffmann aus Karlsruhe. Das war die deutsche Version von Crossfire von den Bellamy Brothers. Das war Himbeereis zum Frühstück. Und weiter geht's mit Heinz Erhardt und einem Titel aus dem Film Mein Mann, das Wirtschaftswunder aus dem Jahre 1960. Immer noch ein Groschen.

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Nein, er ist kein One-Hit-Wonder in Deutschland. Er hatte 2 Verkaufshits. Ich wünsch mir eine kleine Miezekatze erreichte Ende 1972 die Nummer 1. Dies hier war der Nachfolgehit und der erreichte im Herbst des Jahres 78 die Nummer 34. Das war Loriot in seiner Rolle als der Hund Wum und das war sein Hit Hubble die Bubble. Den nächsten Titel hat Neil Diamond geschrieben, er wurde aber bekannter in der Fassung von Percy Faith, was vermutlich auch daran liegt, dass seine Version oft im Radio als Musikbett eingesetzt wurde. Hier ist die Crunchy Granola Suite aus dem Jahr 1973.

Der Titel wurde 1956 geschrieben für das Musical My Fair Lady. Aber diese Disco-Version, die erschien im Jahre 1975 und stammt von dem ursprünglich aus Indien stammenden Produzenten Bidu. Das war seine Version von I Could Have Danced All Night. So, und zum Schluss des Programms heute noch ein Millionseller aus England aus dem Jahre 1977.

Eine Zeit lang war dies hier in England die bestverkaufte Single aller Zeiten. Das waren Paul McCartney und Wings und Small of Kintyre, ein Titel, der auch in Deutschland die Nummer 1 erreichte. Tja, und das war's dann mit der 20. Ausgabe von C60. Die nächste Ausgabe folgt in einer Woche. Und bis dahin sage ich Tschüss.

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1: Nach der Trennung der Beatles verblüffte Ringo Starr mit dem Country-Album Bo Corps of Blues. Um einen authentischen Sound zu bekommen, flog er nach Nashville und engagierte im Mekka der Country-Szene die bekanntesten Studiomusiker. Der Aufwand hat sich für Ringo allerdings nicht gelohnt. Die Musikfans ebenso wie die Kritiker hatten sich von einem Soloalbum eines Ex-Beatles etwas völlig anderes erwartet und die Verkäufe blieben weit hinter den Erwartungen zurück. Die Vorliebe für Country-Klänge hat sich Ringo Starr aber über all die Jahre bewahrt. Allerdings dauerte es 55 Jahre, bis sich Ringo im vergangenen Jahr mit Look Up wieder an ein Country-Album heranwagte. Produziert wurde dieses Album von der Country-Legende T-Bone Burnett. Er komponierte auch die meisten Songs. Offenbar hat die Zusammenarbeit beiden so viel Spaß gemacht, dass Ringo nun am 24. April 26 ein weiteres Country-Album vorgelegt hat. Long, Long Road kam auf Anhieb in Deutschland auf Platz 11, in der Schweiz ebenso auf Platz 11 und in Österreich auf Platz 12. Und das Musikmagazin Rolling Stone urteilte, Zitat, Long Long Road ist mit ziemlicher Sicherheit das beste Album, das je ein 85-Jähriger aufgenommen hat.

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Im Juni 75 veröffentlichten die Eagles ihr viertes Studioalbum One of These Nights. 4 Millionen verkaufte Tonträger bescherten der Band ihr erstes Nummer-1-Album. Auch die Single-Auskopplungen verkauften sich prächtig. Der Titelsong kam auf Platz 1, Lying Eyes auf Platz 2 und Take It to the Limit auf Platz 4 der amerikanischen Charts. Dieses war das letzte Album der Eagles mit Bernie Leadon. Er musste die Band verlassen, nachdem er Glenn Frey ein Glas Bier über den Kopf geschüttet hatte. Sowas macht man auch nicht. Eine Wiederveröffentlichung zum 50. Jahrestag haben die Eagles knapp verpasst. Aber dafür kam am 1. Mai eine Deluxe-Ausgabe in den Handel, entweder als 3-LP-Set im klassischen Vinyl oder als 3-CD-Package mit zusätzlich einer Blu-ray. Ja, und was ist daran Deluxe? Naja, zum einen wurde das Album komplett neu abgemischt und klingt frischer denn je. Und zum anderen gibt es dazu einen bislang unveröffentlichten Mitschnitt eines Konzerts vom 28. September 1975 im Anaheim-Stadion in Kalifornien. Es war das letzte Konzert der Eagles mit Bernie Leadon aus besagten Gründen.

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2: Und damit hallo und herzlich willkommen zur 20. Ausgabe von C60 mit Musik, die früher wirklich im Radio lief. Auch heute wieder Musik von einem Band, auf dem ich Anfang 1978 Musik aus dem Radio mitgeschnitten habe. Heute wieder hauptsächlich Mitschnitte aus dem Vormittagsmagazin NDR 2 von 9 bis halb 1. Tja, da lief beispielsweise ein Titel von Peter Alexander aus seinem Album P.A. aus dem Jahr 1972. Das ist ein Titel, der in der DDR von Frank Schöbel aufgenommen wurde. Aber hier ist Peter Alexander mit seiner Version von Der Mädchenchor.

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Wenn ich es richtig weiß, dann war dies hier die erste Single, die Ulrich Roski aus der Eifel jemals veröffentlicht hat. Sie erschien im Jahre 1971 und sie heißt I'm a Lonesome Rider. Jürgen von Manger war ein Komiker aus Koblenz, der 1978 eine gegenderte Version von Das bisschen Haushalt von Johanna von Kotschan aufnahm. Er war damit aber leider nicht so erfolgreich wie das Original. Hier ist Dat bisschen Frühschicht.

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Ja, das Rundfunkprogramm war früher deutlich abwechslungsreicher, als man sich das heute vorstellen kann. Dies war ein Titel aus dem Jahre 1963 von Chubby Checker und er erreichte in jedem Jahr die Nummer 16 in den deutschen Singlecharts. Das war Chula Chula Chula La. Und jetzt noch was Schräges. 1957 hatte Harry Belafonte einen großen Hit mit dem Titel Banana Boat und der Satiriker Stan Freberg hat sich überlegt, wie das wohl bei der Aufnahme des Titels zugegangen sein mag. Hasi Osterwald hat damals in der Katharina Valente Show seine eigene Version davon präsentiert, aber im Radio lief im Jahre 78 die Originalfassung von Stan Freberg.

zweimal Musik von Roger Whittaker im Vormittagsmagazin des NDR 1978. Das war aus dem Album Folk Songs aus dem Jahr 1977, der Louis Bridal Song. Und dann lief damals noch sein zweiter Hit aus den Singlecharts aus England. Der erreichte 1970 die Nummer 8 und er heißt I Don't Believe in If Anymore.

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Musik geschrieben von Meister Franz Grothe 1958 für den Film Das Wirtshaus im Spessart, in dem Lieselotte Pulver eine Comtesse spielt, die hier wiederum den Räuberhauptmann gibt. Diese Version erschien 1976 auf dem Album Ich lach, was soll ich weinen? Es war am letzten Freitagnachmittag. Die Darts kamen aus England und hatten 1978-79 5 Hits bei uns. Dies hier war der zweite, aber der war nur platziert in der Funkhitparade im Frühjahr 78. Hier ist Comeback My Love. Come.

Dieser Titel war 1971 ursprünglich ein Werbesong für Coca-Cola, aufgenommen von den Hillside Singers und erfolgreich gecovert von den New Seekers. Eine deutsche Version davon, die kam von Peter Alexander, aber im Radio lief 1978 die Fassung der Puppet Singers. Das war ihre Version von I'd Like to Teach the World to Sing und sie hieß Wir singen mit der ganzen Welt. Und jetzt ein Titel, der gleich zweimal ein Hit war. Ende 1978 erreichte er die Nummer 6, nachdem er in einer Folge der Krimiserie Der Alte eingesetzt wurde. Und Anfang 1978 erreichte er nur die Nummer 16. Aber es war auch zu dem Zeitpunkt schon der größte Hit bei uns für Richard Kledermann aus Frankreich. Hier ist die Ballade Pour Adeline.

Also ich persönlich bin ja durchaus auch ein Anhänger von Speiseeis, aber Himbeereis und dann noch zum Frühstück, ich weiß ja nicht. Auf jeden Fall war dies hier der erste Verkaufshit in Deutschland für die Brüder Michael und Günther Hoffmann aus Karlsruhe. Das war die deutsche Version von Crossfire von den Bellamy Brothers. Das war Himbeereis zum Frühstück. Und weiter geht's mit Heinz Erhardt und einem Titel aus dem Film Mein Mann, das Wirtschaftswunder aus dem Jahre 1960. 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

Nein, er ist kein One-Hit Wonder in Deutschland. Er hatte 2 Verkaufshits. Ich wünsch mir eine kleine Miezekatze erreichte Ende 1972 die Nummer 1. Dies hier war der Nachfolgehit und der erreichte im Herbst des Jahres 78 die Nummer 34. Das war Loriot in seiner Rolle als der Hund Wum und das war sein Hit Hubble die Bubble. Den nächsten Titel hat Neil Diamond geschrieben, er wurde aber bekannter in der Fassung von Percy Faith, was vermutlich auch daran liegt, dass seine Version oft im Radio als Musikbett eingesetzt wurde. Hier ist die Crunchy Granola Suite aus dem Jahr 1973.

Der Titel wurde 1956 geschrieben für das Musical My Fair Lady. Aber diese Disco-Version, die erschien im Jahre 1975 und stammt von dem ursprünglich aus Indien stammenden Produzenten Bidu. Das war seine Version von I Could Have Danced All Night. So, und zum Schluss des Programms heute noch ein Millionseller aus England aus dem Jahre 1977.

Eine Zeit lang war dies hier in England die bestverkaufte Single aller Zeiten. Das waren Paul McCartney und Wings und Small of Kintyre, ein Titel, der auch in Deutschland die Nummer 1 erreichte. Tja, und das war's dann mit der 20. Ausgabe von C60. Die nächste Ausgabe folgt in einer Woche. Und bis dahin sage ich Tschüss.

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